Karl Feinstein, Ralf Nilsson, Edmund Allerstock, Mickey Mouse von der Fischkarte.